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1: Im Studio Fabian Hoffmann. Guten Morgen. AfD-Parteitag in Erfurt geht zu Ende. Marokko und Frankreich im Viertelfinale der Fußball-WM. In Erfurt geht heute der AfD-Bundesparteitag zu Ende. Zum Abschluss sprechen die Parteichefs Weidel und Chrupalla. Beide wurden gestern im Amt bestätigt. Weidel bekam gut 80% der Stimmen, Chrupalla rund 70%. Beide schworen die AfD auf eine mögliche Regierungsverantwortung ein. Begleitet wurde der Parteitag von Protesten. Zehntausende Menschen hatten sich gestern in Erfurt versammelt. Größere Zwischenfälle gab es laut Polizei nicht. Mindestens rund 3000 Menschen sind durch die Erdbeben in Venezuela ums Leben gekommen. Die Zahl der Todesopfer ist nach Angaben der Regierung weiter gestiegen. Über 16.000 Menschen haben durch die Katastrophe ihr Zuhause verloren. Zehntausende werden weiter vermisst. Marokko und Frankreich stehen im Viertelfinale der Fußball-WM. Die Marokkaner haben Co-Gastgeber Kanada mit 3:0 besiegt. Im Anschluss gewann Frankreich knapp mit 1:0 gegen Deutschland-Bezwinger Paraguay. Kommende Nacht gibt's die Achtelfinals Brasilien-Norwegen und Co-Gastgeber Mexiko gegen England.
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2: Einen schönen guten Morgen. Liebe Grüße gehen raus an alle, die gerade vor dem Kleiderschrank stehen und sich fragen, was sie heute anziehen sollen. Also ich persönlich habe ein absolutes Lieblingsoutfit für den Sommer. Eine Leinenhose und das dazu passende Hemd, herrlich luftig. Was ist Ihre Lieblingsklamotte im Sommer? Wir klären das gleich nach Maurice Ravel und seiner Ballettmusik Le Jardin Féerique. Und dann wartet noch ein echter Welthit der Klassik auf Sie, der ungarische Tanz Nummer 4 von Johannes Brahms. Den haben Sie auch reingewählt in die Klassikradio Hall of Fame mit den 100 schönsten Melodien aller Zeiten.
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0: Wir servieren Ihnen Ottorino Respighi zum Frühstück. Das war seine alte Weisen- und Tänze-Suite Nummer 1 hier bei Klassikradio am Sonntagmorgen. Kennen Sie das auch? Ich stehe vor meinem Kleiderschrank, der ist voll bis oben hin, aber ich ziehe eigentlich immer das Gleiche an, weil ich mich damit besonders wohlfühle. Wir wollten mal von Ihnen wissen, was ist denn Ihr Lieblingsoutfit für den Sommer?
1: Kurze Hose mit Poloshirt, Basecap und Sonnenbrille.
2: So wie ich heute aussehe. Sommerhut, Sommerkleid, Sandalen.
3: Möglichst lässige Hose, Baumwollstoff und einfach ein T-Shirt.
4: Locker, leicht, luftig. Sonnenbrille, genau, eventuell Sonnenhut oder sonst irgendwas.
5: Kurze Hose und vielleicht ein kurzes Hawaii-Hemd.
6: Für mich ein Kleid. Ein lockeres, luftiges, sonniges Kleid.
0: Egal, wofür Sie sich heute entscheiden im Kleiderschrank, die passende Musik für diesen Sommer. Die kommt jetzt von Wolfgang Amadeus Mozart. Hier ist deine Sinfonie Nummer 33. Wir entscheiden uns für das wunderbare Menuetto daraus.

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3: Einen schönen guten Morgen und liebe Grüße an die Frühstückstische im Klassikradioland. Ich hoffe, Sie lassen es sich gut gehen. Also bei mir, da gehört sonntags definitiv ein Ei zum Frühstück. Wie sieht Ihr perfektes Sonntagsfrühstück aus? Verraten Sie es mir gerne per WhatsApp-Sprachnachricht an die 0821 50 70 50 70. Nach Georg Friedrich Händel und seinem Concerto Grosso Nummer 1. Und die Filmmusikfans, die kommen ja auch voll auf ihre Kosten. Die herrliche Musik aus Der mit dem Wolf tanzt. Die gibt es gleich. Nicht verpassen.
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0: Das Klassikradioland wird wach mit Ludwig van Beethoven und seinem Violinkonzert in D-Dur. So klingt ihr Sonntag nur hier bei Klassikradio. Freut mich, dass Sie mir schon so früh Gesellschaft leisten. Sonntag ist der Wochentag, an dem viele Familien gemeinsame Zeit bei einem ausgedehnten Frühstück verbringen. Also wir zu Hause, wir zelebrieren das auch. Ich habe gerade schon erzählt, dass bei mir sonntags auf keinen Fall das Frühstücksei fehlen darf. Und wir wollten mal von Ihnen wissen, wie sieht es aus, das perfekte Sonntagsfrühstück?
1: Türkisches Frühstück. Oliven, Eier, Käse, solche Sachen, Tomaten, Gurken.
2: Müsli muss für mich dabei sein und Brötchen.
3: Für mich nur Kaffee, ich esse kein Frühstück.
4: Laugenstangen zum Aufbacken und Croissants.
5: Und vielleicht Wassermelone dazu mit Avocado.
4: Wenn, dann Rührei mit Tomaten und ein frisches Brot.
6: Im Freien, in einem netten Lokal. Auf alle Fälle nicht zu Hause.
0: Egal, was bei Ihnen heute auf den Frühstücksteller kommt, wir servieren die bekömmliche Musik dazu. Und die kommt jetzt von Johann Sebastian Bach. Hier ist seine wunderbare Orchestersuite Nummer 1.

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1: Im Studio Fabian Hoffmann. Guten Morgen. AfD-Parteitag in Erfurt geht zu Ende. Marokko und Frankreich stehen im Viertelfinale der Fußball-WM. In Erfurt geht heute der AfD-Bundesparteitag zu Ende. Zum Abschluss sprechen die Parteichefs Weidel und Chrupalla. Beide wurden gestern im Amt bestätigt. Begleitet wurde der Parteitag von Protesten zehntausender Menschen. Größere Zwischenfälle blieben laut Polizei gestern aber aus. Nach den schweren Erdbeben in Venezuela ist die Zahl der Toten auf rund 3000 gestiegen. Tausende Menschen werden noch vermisst. Die Chance, noch Überlebende zu finden, ist verschwindend gering. Unterdessen beklagen Hilfsorganisationen, dass schweres Gerät zur Trümmerbeseitigung fehle. Die Rettungsarbeiten würden maßgeblich von Zivilisten und ausländischen Helfern getragen, heißt es. Hunderte internationale Rettungskräfte sind aktuell in Venezuela im Einsatz. Bei der Fußball-WM stehen die ersten beiden Viertelfinalisten fest. Marokko hat sich gegen Co-Gastgeber Kanada klar mit 3:0 durchgesetzt. In der Runde der letzten acht trifft das Team nun auf Frankreich, das gegen Deutschland-Bezwinger Paraguay mit 1:0 gewonnen hat.
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2: Einen schönen Sonntagmorgen, herzlich willkommen. Vielleicht weht Ihnen schon Urlaubsluft um die Nase oder Sie sitzen gerade ganz zufrieden auf Ihrem kleinen Balkon, trinken einen Tee und freuen sich über diesen Julimorgen. Vielleicht macht Sie auch gerade etwas ganz anderes glücklich. Klassikradio Kirchenredakteurin Kerstin Mühlmann, die hat sich ein paar Gedanken dazu gemacht.
3: Wie wird man glücklich? An sonnigen Urlaubstagen scheint die Antwort einfach. Im Alltagstrott muss ich darüber manchmal nachdenken. Wofür stehe ich morgens auf? Für meine Familie, meinen Job, Termine und Haushalt, Verabredungen, auf die ich mich freue, klar. Aber ist das der Sinn meines Lebens? Als Christin glaube ich, dass ich meinen Sinn nicht selbst suchen muss, wie einen verlorenen Schlüssel. Er ist da, weil Gott mich gewollt hat. Punkt. Mein Leben, jeden neuen Tag, den ich erlebe. Aber was mache ich nun damit? Von einem Sinnforscher habe ich gelernt, ich kann mich fragen, wofür lohnt es sich, in diesen Tag zu gehen? Wofür lohnt sich mein nächster Atemzug? Für den Schmetterling vor dem Fenster? Für die Musik im Auto, bei der ich laut mitsinge? Der Vorfreude auf die Kaffeepause und das Gespräch mit den lustigen Kollegen? Vielleicht ist der Sinn des Lebens das Leben selbst, geschaffen von Gott, in so vielen Facetten. Und wir sind da, um es bewusst und dankbar zu leben, es zu gestalten, es zu feiern.
2: Sagt Klassikradio Kirchenredakteurin Kerstin Mühlmann. Und so ein Sonntag ist ja auch ein kleiner Feiertag, der jede Woche wiederkehrt und den feiern wir jetzt. Mit Musik von Frédéric Chopin. Wir hören seine Nocturne Nummer 1 in B-Moll. Einen guten Start mit uns in diesen Morgen.

0: Das Rundfunksinfonieorchester Berlin war das mit Musik von Georg Friedrich Händel. Der erste Satz aus der Wassermusik-Suite Nummer 2 in D-Dur. Hier bei Klassik und Kirche am Sonntagmorgen von 7 bis 8. Ich bin Anja Kieser. Einen schönen Sonntagmorgen. Schön, dass wir gemeinsam in diesen Morgen gehen. Von Schafheim im Raum Frankfurt bis nach Wien ist es ein ganzes Stück. Die Jesus Biker haben aber diesen dritten Peace Ride erfolgreich beendet, trotz einiger Komplikationen unterwegs. Superstar Arnold Schwarzenegger signierte am Ziel ihre E-Harley. Jetzt soll das Motorrad für den guten Zweck versteigert werden. Für Gründer Thomas Draxler war vor allem die Begegnung mit dem ehemaligen Terminator ein echtes Highlight.
1: Er hat die Harley gesehen und hat sich wirklich so viel Mühe gegeben, das Bike zu unterschreiben. Eine wunderschöne Unterschrift. Und besonders für uns als Jesus-Biker, als er Pater Karl Wallner um den Segen bat für uns alle und mit uns das Kreuzzeichen machte. Das sind Erlebnisse, ja, die bleiben ewig.
0: Ein unvergessliches Erlebnis für die Jesus-Biker. Jetzt zählt vor allem der eigentliche Zweck der Reise. Die signierte E-Harley soll möglichst viel Geld für den guten Zweck einbringen. Mit dem Erlös werden Klimaprojekte von Missio Österreich und Arnold Schwarzenegger unterstützt. Damit jeder Euro der Spendenaktion zugutekommt, möchte Thomas Draxler die Harley ohne Auktionshaus und zusätzliche Gebühren verkaufen.
1: Wenn jetzt jemand bei mir daheim klingelt oder mich anschreibt auf meiner E-Mail und wir ein seriöses Angebot machen, kann diese tolle Harley haben. Die erste bei Papst Franziskus hat 48.000 Euro ergeben, die zweite für Papst Leo mit 130.000 Euro. Und wäre schön, wenn wir da nochmal eine Steigerung hätten, vor allen Dingen, um die Sozialprojekte da gut finanzieren zu können.
0: Tja, vielleicht ist unter Ihnen ja ein Harley- oder Terminator-Fan, vielleicht sogar beides. Wenn Sie Interesse an dieser signierten E-Harley haben, dann finden Sie alle Informationen dazu auf der Website der Jesus Biker. Anitras Tanz aus Edward Kriegs Per Gynt Suite wartet jetzt auf uns. Es spielt das Gewandhausorchester Leipzig.

0: Ja, so ganz zufrieden war Peter Iljitsch Tschaikowski zunächst nicht mit seiner 5. Sinfonie. Doch mit jeder weiteren Aufführung revidierte er seine Meinung und fand sie dann doch ganz gelungen. Wir hörten gerade den 2. Satz aus dieser 5. Sinfonie in E-Moll. Willkommen bei Klassik und Kirche. Werde der du bist. Das ist die Botschaft der modernen Inszenierung von Parsifal bei den Bad Hersfelder Festspielen. Die feiern gerade ihr 75-jähriges Jubiläum. Vor der Kulisse der mittelalterlichen Klosterruine erlebt ein junger Ritter eine dramatische Entwicklung. Klassikradio Kirchenredakteur Siegfried Krückeberg hat sich das Schauspiel für uns angesehen.
1: Höhepunkt der Inszenierung von Michael Schachermeier ist die Schlussszene. Parzival, überzeugend verkörpert von Thies Brammer, liegt nackt auf der Bühne und erkennt, dass er sein Ziel, ein wahrer Ritter zu werden, nicht erreicht hat. Seine Suche nach dem Heiligen Gral war bestimmt von Irrwegen und Fehlern, weil er gar nicht wusste, was der eigentliche Sinn des mystischen mittelalterlichen Symbols der Erlösung ist.
2: Der Gral ist ein heiliger Gegenstand. In den Händen des Richtigen kann er viel Gutes bewirken.
3: In den Händen des Falschen viel Böses.
2: Wer den Gral besitzt, verfügt über eine unglaubliche Macht.
4: Und wo ist dieser Gral?
1: Bei seiner Suche lernt Parzival zwar auch die christlichen Werte kennen, also schütze den Schwachen oder sei sensibel für das Leid der anderen. Doch es gelingt ihm nicht, danach zu handeln. Er sieht nur sich selbst. Naiv besteht er zwar seine Abenteuer, aber er ist nur fixiert auf die eigenen Bedürfnisse, auf Ruhm und Ehre.
4: Ich muss so schnell als möglich Ritter werden. Dafür brauche ich eine Rüstung und ein Schwert, wie du sie hast.
5: Eine Rüstung allein macht noch keinen Ritter.
1: Doch zur Einsicht kommt Parzival erst, als er erfährt, dass seine Mutter tot ist, gestorben aus Kummer über seinen Weggang. Er erkennt, dass er versagt hat und gewinnt daraus die Fähigkeit zur Empathie. Erst jetzt stellt er die richtigen Fragen an seine Mitmenschen. Wie geht es dir und was kann ich für dich tun? So wird aus dem 800 Jahre alten Epos von Wolfram von Eschenbach ein Theaterstück, das das Publikum bewegt und ihm Mut macht, sich in der Hinwendung zum Nächsten auf eine Reise zu sich selbst zu begeben.
0: Parsifal bei den Bad Hersfelder Festspielen, das ist noch bis zum 14. August zu erleben. Und alle Infos und Karten gibt's auf der Seite der Bad Hersfelder Festspiele im Netz. Und bei uns gibt's jetzt Musik von Antonio Vivaldi, gespielt vom Dresdner Kammerorchester Virtuosi Saxonia. Viel Vergnügen!

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0: Havane pour une Infante défunte, Musik von Maurice Ravel, am Sonntagmorgen bei Klassik und Kirche. Schön, dass Sie mit dabei sind. Der Sommer ist gemacht, um zu heiraten. Damit der Tag zum unvergesslichen Erlebnis wird, braucht es eine gute Vorbereitung. Nicht nur Kleid, Blumenschmuck und die Location werden sorgfältig ausgesucht. Ja, auch die perfekte Musik braucht's in der Kirche. Klassik-Radio Kirchenredakteurin Lydia Jäger über die perfekte Musik.
1: Und die kommt von der Königin der Instrumente, der Orgel. Wenn Kirchenmusiker Martin Schwingshandel in St. Ursula in München die ersten Töne von Wagners Brautchor anschlägt, sind viele in der Kirche schon zu Tränen gerührt.
2: Einerseits sind die Leute erstmal überwältigt, zum Beispiel beim Einzug, wenn jetzt da ein klassischer Hochzeitsmarsch gespielt wird, von der Wucht durch diese Feierlichkeit. Und dann natürlich dieser Moment nach der Trauung, wenn ein leises Stück kommt. Also das sind, glaube ich, die zwei Punkte, wo das Gänsehaut-Feeling am größten ist.
1: Auch der Hochzeitsmarsch von Mendelssohn Bartholdy ist ein Klassiker. Aber manche Brautpaare wollen auch etwas Moderneres.
2: Das betrifft dann besonders Popsongs, also da, wo es eigentlich gar keine Orgelnoten gibt, wo man sich einfach, wenn man sich darauf einlässt und das dem Brautpaar quasi ermöglicht, wo man die eigentlich selber bearbeiten muss, zum Beispiel von Gigi D'Agostino, L'amour toujours. Habe ich immer zum Auszug spielen müssen. Das muss ich erst mit den Noten suchen und das dann quasi für Orgel bearbeiten.
1: Der Organist gibt gerne Tipps, welche Lieder sich für die Orgel und für die Kirche eignen. Kuriose Wünsche kommen auch manchmal.
2: Der Bräutigam hat mich angerufen und hat gesagt, und nach der Trauung spielen Sie aus der Kantate von Johann Sebastian Bach, Ich stehe mit einem Fuß im Grabe, die Aria. Und wie er das dann so gesagt hat, das, ja, hat mich erstmal schmunzeln lassen.
1: Für den Organisten darf die Musikauswahl ruhig persönlich und manchmal auch ungewöhnlich sein. Entscheidend ist für ihn, dass die Musik zum Brautpaar passt. Lydia Jäger, Klassikradio, Kirchenredaktion.
0: Tja, und unser nächstes Musikstück passt hoffentlich für Sie genau in diesen Sonntagmorgen hinein. Es ist der dritte Satz aus Wolfgang Amadeus Mozarts Flötenkonzert Nummer 2 in D-Dur. Einen schönen Sonntagmorgen.

0: Der Schwan aus dem Karneval der Tiere von Camille Saint-Saëns war das, immer wieder schön anzuhören. Ja, und wie so ein manches Mal an dieser Stelle bei Klassik und Kirche machen wir uns jetzt wieder ein bisschen schlauer. Heute gehen wir den Fragen nach, warum ist die berühmte Mauer in Jerusalem Klagemauer und was steckt dahinter? Markus Krieger aus der Klassikradio Kirchenredaktion hat mal wieder recherchiert.
1: Zusammen mit Theologe Professor Dr. Wolfgang Reinbold aus Hannover. Die Klagemauer, wie wir sie nennen, ist die Westmauer des einstigen jüdischen Tempels, der im Jahr 70 zerstört wurde von den Römern im jüdischen Krieg.
2: Von diesem Tempel ist nicht mehr viel übrig und das macht diese Mauer, die noch dasteht in ihrer ganzen Wucht, so besonders. Sie heißt offiziell Westmauer. In Israel selbst sagt man meist einfach nur die Mauer, auf Hebräisch Hakotel.
1: Und woher kommt der Name Klagemauer?
2: Der ist in vielen europäischen Sprachen üblich geworden und er kommt daher, dass Juden diese Mauer lange Zeit entweder gar nicht besuchen konnten oder unter erschwerten Bedingungen. Und so kam es, dass die Mauer viele Jahrhunderte lang nicht zuletzt ein Ort der Klage war, also der Klage über die Zerstörung des Tempels, über die Zerstreuung des jüdischen Volkes und seine Verfolgung an so vielen Orten.
1: Gibt es noch andere Bezeichnungen für die Mauer?
2: Ja, sehr interessant das arabische Wort. Das enthält keine Erinnerung an den Tempel. Hier sagt man weder Klagemauer noch Westmauer, sondern man sagt Burakmauer. Und dahinter steht eine Überlieferung aus dem Leben des Propheten Mohammed. Er sei, so wird berichtet, auf seiner Himmelsreise von Jerusalem aus auf einem Tier geritten, das Burak genannt wird. Man sieht, wie so oft in Israel, schon die Namen sind politisch.
1: Die Klagemauer und ihre Hintergründe. Markus Krieger, Klassik Radio Kirchenredaktion.
0: Und damit sage ich Tschüss für heute. Das war Klassik und Kirche am Sonntagmorgen von 7 bis 8. Ich bin Anja Kieser. Ich wünsche Ihnen noch einen recht schönen Sonntag und eine gute Woche. Wir hören uns wieder am nächsten Sonntag. Tschüss bis dahin und bleiben Sie bewahrt.

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1: Im Studio Fabian Hoffmann. Guten Morgen. 40% der Deutschen erwarten, dass sie nicht bis zur Rente durchhalten. Marokko und Frankreich stehen im Viertelfinale der Fußball-WM. 4 von 10 Arbeitnehmern in Deutschland gehen nicht davon aus, dass sie bis zur Rente in ihrem Job arbeiten können. Das zeigt eine Umfrage im Auftrag des Deutschen Gewerkschaftsbundes, schreiben die Funke-Zeitungen. Im Handwerk, in der Pflege und in anderen körperlich und psychisch belastenden Berufen sind es sogar noch mehr. Diesen bitteren Befund dürfe die Regierung nicht länger ignorieren, so DGB-Chefin Fahimi mit Blick auf die Pläne zur Rentenreform. Die AfD setzt ihren Parteitag in Erfurt heute fort. Auf dem Plan stehen kleinere Themen, etwa die Wahl von Ersatzrichtern für das parteiinterne Gericht. Gestern waren die Parteichefs Weidel und Kupala im Amt bestätigt worden. Zehntausende Menschen hatten in Erfurt gegen die AfD demonstriert. Bei der Fußball-WM hat Frankreich mit viel Mühe Deutschland-Bezwinger Paraguay besiegt und steht im Viertelfinale. Den entscheidenden Treffer zum 1:0 Endstand erzielte Mbappé per Foul-Elfmeter. Zuvor hatte Marokko das Viertelfinale erreicht. Das Team setzte sich mit 3:0 gegen Co-Gastgeber Kanada durch.
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2: Einen schönen guten Morgen. Liebe Grüße gehen raus an alle, die gerade vor dem Kleiderschrank stehen und sich fragen, was sie heute anziehen sollen. Also ich persönlich, ich habe ein absolutes Lieblingsoutfit für den Sommer. Eine Leinenhose und das dazu passende Hemd. Herrlich luftig. Was ist Ihre Lieblingsklamotte im Sommer? Wir klären das gleich nach Felix Mendelssohn Bartholdy und seiner Sinfonie Nummer 5 und Wolfgang Amadeus Mozart. Der konnte es sich auch einrichten. Sein Klavierkonzert Nummer 24 gibt es gleich mit Superstar Lang Lang am Klavier. Nicht verpassen.
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0: Wir servieren Ihnen John Williams zum Frühstück. Das war sein weltberühmter Soundtrack aus E.T. hier bei Klassikradio am Sonntagmorgen. Kennen Sie das auch? Ich stehe vor meinem Kleiderschrank, der ist voll bis oben hin, aber ich ziehe eigentlich immer das Gleiche an, weil ich mich damit besonders wohlfühle. Wir wollten mal von Ihnen wissen, was ist Ihr Lieblingsoutfit für den Sommer?
1: Kurze Hose mit Poloshirt, Basecap und Sonnenbrille.
2: So wie ich heute aussehe. Sommerhut, Sommerkleid, Sandalen.
3: Möglichst lässige Hose, Baumwollstoff und einfach ein T-Shirt.
4: Locker, leicht, luftig. Sonnenbrille, genau, eventuell Sonnenhut oder sonst irgendwas.
5: Kurze Hose und vielleicht ein kurzes Hawaii-Hemd.
6: Für mich ein Kleid. Ein lockeres, luftiges, sonniges Kleid.
0: Egal, wofür Sie sich heute entscheiden im Kleiderschrank, die passende Musik für diesen Sommer, die kommt jetzt von Edward Elgar. Hier ist Dream Children.

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4: Einen schönen guten Morgen und liebe Grüße an die Frühstückstische im Klassikradioland. Ich hoffe, Sie lassen es sich richtig gut gehen. Also bei mir, da gehört sonntags definitiv ein Ei zum Frühstück. Wie sieht Ihr perfektes Sonntagsfrühstück aus? Verraten Sie es mir gerne per WhatsApp-Sprachnachricht an die 0821 50 70 50 70. Nach Georges Bizet und Je crois entendre encore aus der Oper Die Perlenfischer hat es auch in die Klassikradio Hall of Fame geschafft mit den 100 schönsten Melodien aller Zeiten. Und dann wartet da gleich ein Herr auf Sie, dessen Vermögen auf 1,2 Milliarden Euro geschätzt wird. Die Rede ist vom Musical-König Andrew Lloyd Webber. The Music of the Night aus dem Musical Das Phantom der Oper gibt es gleich. Nicht verpassen.
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0: Mit Josef Haydn starten wir in diesen Sonntag. Das war seine Sinfonie Nummer 31, die mit dem Hornsignal hier bei Klassikradio. Freut mich, dass wir das Wochenende gemeinsam verbringen. Sonntag ist der Wochentag, an dem viele Familien gemeinsam Zeit bei einem ausgedehnten Frühstück verbringen. Also wir zu Hause, wir machen das so, wir zelebrieren das. Ich habe gerade schon erzählt, dass bei mir sonntags auf keinen Fall das Frühstücksei fehlen darf. Und wir wollten mal von Ihnen wissen, wie sieht es aus, das perfekte Sonntagsfrühstück?
1: Türkisches Frühstück. Oliven, Eier, Käse, solche Sachen, Tomaten, Gurken.
2: Müsli muss für mich dabei sein und Brötchen.
3: Für mich nur Kaffee, ich esse kein Frühstück.
4: Laugenstangen zum Aufbacken und Croissants.
5: Und vielleicht Wassermelone dazu mit Avocado.
4: Wenn, dann Rührei mit Tomaten und ein frisches Brot.
6: Im Freien, in einem netten Lokal. Auf alle Fälle nicht zu Hause.
0: Egal, was bei Ihnen heute auf den Frühstücksteller kommt, wir servieren die bekömmliche Musik dazu. Und die kommt jetzt von Georg Friedrich Händel. Hier ist seine Wassermusik-Suite Nummer 1. Und hier übernimmt jetzt gleich mein Kollege Thomas Orner. Und er startet mit der Creme de la Creme, mit der Klassikradio Hall of Fame 9 um 9. 9 Meisterwerke der Klassik nonstop. Mein Name ist Stefan Ibelshäuser und ich wünsche Ihnen noch einen herrlich entspannten Sonntag mit Klassikradio.

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1: Im Studio Fabian Hoffmann. Guten Morgen. 40% der Deutschen erwarten, dass sie nicht bis zur Rente durchhalten. Marokko und Frankreich im Viertelfinale der Fußball-WM. 4 von 10 Arbeitnehmern in Deutschland glauben nicht, dass sie ihren Job bis zur Rente ausüben können. Das zeigt eine Umfrage im Auftrag des Deutschen Gewerkschaftsbundes, schreiben die Funke-Zeitungen. Im Handwerk, in der Pflege und anderen körperlich und psychisch belastenden Berufen ist es sogar jeder Zweite. Nach den schweren Erdbeben in Venezuela ist die Zahl der Toten auf rund 3000 gestiegen. Tausende Menschen werden noch vermisst. Die Chance, noch Überlebende zu finden, ist verschwindend gering. Unterdessen beklagen Hilfsorganisationen, dass schweres Gerät zur Trümmerbeseitigung fehle. Die Rettungsarbeiten würden maßgeblich von Zivilisten und ausländischen Helfern getragen, heißt es. Hunderte internationale Rettungskräfte sind aktuell in Venezuela im Einsatz. Marokko und Frankreich stehen im Viertelfinale der Fußball-WM. Die Marokkaner haben Co-Gastgeber Kanada mit 3:0 besiegt. Im Anschluss gewann Frankreich knapp mit 1:0 gegen Deutschland-Bezwinger Paraguay. Kommende Nacht gibt's die Achtelfinals Brasilien-Norwegen und Co-Gastgeber Mexiko gegen England.
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2: Ja, schönen guten Morgen. Gut, dass Sie dabei sind an diesem 1. Juli-Sonntag. Wollen wir an dieser Stelle nochmal unterstreichen. Und auch heute starten wir wieder in unsere Klassik Hall of Fame 9 um 9. Also die ganz großen Highlights, die Sie ja gewählt haben, gibt es jetzt nonstop zu hören in der nächsten halben Stunde. Unter anderem die spanische Romanze. Wir haben den ersten Satz aus Beethovens Pastorale. Und jetzt als erstes das Blumenduett aus Leo Delibes Oper Lakmé. Und das in einer ganz besonderen Version, nämlich Saxophon von Asia Fateva. Also so kommen wir wunderbar in diesen Sonntagvormittag.
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7: Ja, willkommen im Sonntag, willkommen in unserer Hall of Fame. Wir sind mittendrin bei 9 und 9, also wir spielen nonstop Ihre Lieblingsklassik, die 100 besten Werke, die Sie gewählt haben, Deutschland, Österreich, der Schweiz. Freuen wir uns gleich auf Nessun Dorma von Puccini aus Turandot und wir freuen uns auf den vierten Satz aus Händels Feuerwerksmusik und jetzt Nocturne von Rimsky-Korsakow. Ihnen einen perfekten Start eben in dieses Wochenende.
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Ja, das war der zweite Satz aus dem zweiten Klavierkonzert von Schostakowitsch. Von Ihnen in die Top 100 der besten Klassiktitel aller Zeiten gewählt. Und das war zugleich das letzte Werk heute bei der Klassikradio Hall of Fame 9 um 9. Gibt's auch Montagmorgen wieder. Aber von der neuen Arbeitswoche will ich jetzt noch gar nicht sprechen. Jetzt genießen wir erstmal den Sonntagvormittag. Die Zeit, in der entschieden wird, jetzt so, ja, kurz vor 10. Was machen wir eigentlich? Machen wir an diesem Sonntag einen Ausflug? Fahren wir ins Freibad, wenn das Wetter passt? Oder lassen wir es ganz einfach treiben? Also, was auch immer auf Ihrem Plan für diesen Sonntag steht, ich begleite Sie gerne mit wunderbarer Musik jetzt von James Horner. Das ist For the Love of a Princess aus dem Film Braveheart. Mhm.

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5: Im Studio Fabian Hoffmann. Guten Tag. 40% der Deutschen erwarten, dass sie nicht bis zur Rente durchhalten. Marokko und Frankreich stehen im Viertelfinale der Fußball-WM. 4 von 10 Arbeitnehmern in Deutschland gehen nicht davon aus, dass sie bis zur Rente in ihrem Job arbeiten können. Das zeigt eine Umfrage im Auftrag des Deutschen Gewerkschaftsbundes, schreiben die Funke-Zeitungen. Im Handwerk, in der Pflege und in anderen körperlich und psychisch belastenden Berufen sind es sogar noch mehr. Diesen bitteren Befund dürfe die Regierung nicht länger ignorieren, so DGB-Chefin Fahimi mit Blick auf die Pläne zur Rentenreform. Bescheidenheit ist nicht das Ding von US-Präsident Trump. Das hat er auch bei der Rede zur 250-Jahr-Feier des Landes wieder gezeigt. Die strotzte nur so vor Superlativen. Kein Land sei großartiger, kein Volk außergewöhnlicher. Außerdem warnte Trump vor einer angeblichen Übernahme durch Kommunisten. Bei der Fußball-WM stehen die ersten beiden Viertelfinalisten fest. Marokko hat sich gegen Co-Gastgeber Kanada klar mit 3:0 durchgesetzt. In der Runde der letzten 8 trifft das Team nun auf Frankreich, das gegen Deutschland-Bezwinger Paraguay mit 1:0 gewonnen hat.
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6: Guten Morgen, heute ist 5. Juli, schönen Sonntag. Und für viele, jetzt geht's los, Tag, denn 4 weitere Bundesländer Deutschland starten ja in die Sommerferien. 3 Regionen aus Österreich, darunter Wien, Schweiz, auch ein paar und Kantone. Bedeutet, auf den Straßen ist viel unterwegs heute. Und was sind denn so Ihre Überlebenstipps, wenn Sie da die Reise beginnen? Also Überlebenstipp meine ich natürlich mit dem Stau. Wie kommen Sie da besser durch? Was gibt's für Möglichkeiten? Also Sie können uns immer wieder eine WhatsApp-Nachricht oder Sprachnachricht schicken unter der 0821 50 70 50 70. Bin ich sehr gespannt, so wie bewahrt man im Stau einen kühlen Kopf. Auf jeden Fall mit unserer Klassik. Wunderschöne Johann Halvorsen-Musik von Chant de la Veslemoy.
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ein Oboenkonzert für ihr Sonntagsfrühstück. Das war Alessandro Marcellos Oboenkonzert in D-Moll, der zweite Satz. Übrigens an dieser Stelle mal vielen Dank für die vielen WhatsApp ins Studio. Unter der 0821 50 70 50 70 wollte ja jetzt in der Reisezeit von Ihnen wissen, so Ihre Überlebenstipps im Stau. Und da sind einfallsreiche Tipps gekommen. Zum Beispiel Klassikradiohörerin Sandra aus Mainz schreibt, Snack ins Auto, Hörspiel an und den Kindern sagen, wir machen jetzt ganz einfach mal so ein Picknick mit Sicherheitsgurt. Funktioniert manchmal bis zur letzten Reiswaffel, schreibt sie. Danke, Sandra. Oder Timo meint, ich mache im Stau einfach meine Lieblingsplaylist an und tue so, als wäre es ja ein Minikonzert. Hilft nur bedingt, aber macht gute Laune. Das denke ich auch. Danke, Timo. Und dann habe ich noch Klassikradiohörerin Helga aus Wuppertal, hat auch eine WhatsApp geschrieben. Wenn gar nichts mehr geht, rede ich freundlich mit dem Navigationssystem. Das versteht zwar nichts, widerspricht mir auch nicht. Das finde ich klasse. Immer mit dem Navi zu sprechen, widerspricht nicht. Das merke ich mir auf jeden Fall. Naja, mein Tipp natürlich, Klassikradio im Stau oder bei der Autofahrt einschalten, dann geht es ein bisschen reibungsloser. Und das ist recht jetzt mit Tschaikowski und seinem Nussknacker. Tanz der Rohrflöten.

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4: Ja, lassen wir heute das Frühstück ein bisschen länger laufen. Kurz nach 10:30 und heute wird natürlich bei vielen auch wieder Tennis geschaut. Es ist ja Wimbledon angesagt, ist voll im Gange das Turnier. Und ist Ihnen das mal aufgefallen? Also bei dem Herrenpokal von Wimbledon, da ist obendrauf so eine goldene Ananas. Was bedeutet das eigentlich? Also das hat wirklich eine Bedeutung. Und wir gehen der Sache jetzt mal nach. Werde gleich auflösen, aber jetzt erstmal für Ihren Sonntagmorgen Puccini und das Adagietto in F-Dur.
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Also ich denke mal, also um diese Uhrzeit, da kann man noch einen guten Morgen wünschen. Am Sonntag, da wird ausgeschlafen und Klassik Radio gehört mit dem Bratschenkonzert von Karl Stamitz in Wimbledon. Ja, da trennt sich heute langsam, kann man sagen, die Spreu vom Rasen, wenn man das so formulieren möchte, im Einzel. Da stehen schon die Achtelfinals an, im Herrendoppel geht es ja schon mal in die dritte Runde. Und auf dem Blick auf den Herrenpokal von Wimbledon, ist Ihnen das aufgefallen, dieses Detail, obendrauf sitzt da so eine Ananas. Habe ich mich immer gefragt, warum, deswegen habe ich gegoogelt. Und einer schönen Theorie nach haben britische Kapitäne früher eine Ananas vor ihr Haus gestellt, wenn sie von einer gefährlichen langen Seereise zurückkamen, als Zeichen, ich bin wieder da, Gäste sind willkommen. Und im 18. und 19. Jahrhundert war dann die Ananas natürlich auch eine absolute Luxusfrucht. Sie stand für Gastfreundschaft, Wohlstand und Prestige. Prestige, also ziemlich passend, wenn man den Wimbledon-Titel gewonnen hat, das ist ein Prestigetitel. Da hat man dann Tennisgeschichte geschrieben. Von England geht es aber jetzt musikalisch nach Spanien, würde ich vorschlagen, mit Joaquín Rodrigo Concierto Aranjuez.

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5: Früher oder später landen wir immer am Sonntag und das besonders kurz nach 11. Da sind alle wach und wahrscheinlich wird jetzt auch ein bisschen gepackt oder naja, vielleicht geht es auch an den Badesee, ins Freibad, was auch immer Sie machen. Wir bringen den richtigen Schwung und das machen wir jetzt mit der Walz Sentimental von Tschaikowski. Und Mozart haben wir auch dabei mit dem Rondo aus seinem Violinkonzert. Also Sie merken, es ist ein absolutes Verwöhnprogramm.
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unser richtiges Verwöhnprogramm. Feinste Klassik an diesem Sonntagvormittag hier bei Klassik Radio. Grüßen wir mal nach München, da heißt es heute Licht aus, Film ab, nämlich letzter Tag vom Filmfest München. Da gab es ja gestern einen Abschlussabend mit Star David Duchovny, der Akte X-Star, der wurde mit einem Award geehrt und dann gab es einen Abschlussfilm, den werden wir dann auch irgendwann mal streamen können. See You When I See You. Und heute, ja, da gehört das Festival nochmal dem Publikum, da

kann man noch einige Vorstellungen genießen. Rund 130 Filme aus 56 Ländern, habe ich gelesen, waren in diesem Jahr dabei und natürlich Topstars, unter anderem auch Sandra Hüller. Naja, und heute wird dann in München am späten Abend dann der rote Teppich wieder eingerollt. Und wir bleiben auf dem roten Teppich, wir bleiben im Kino, würde ich vorschlagen, und hören jetzt beste Filmmusik von Louis Bacalov, Il Postino.

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2: Ja, vielleicht jetzt die Badhose einpacken, Bikini einpacken und dann geht's zum Badesee oder vielleicht doch lieber ins Freibad oder vielleicht doch lieber ans Meer. Was sind so Ihre Lieblingserfrischungsmöglichkeiten im Sommer? Also wir werden das gleich erfahren, aber jetzt erstmal ein Kopfsprung rein in die schönste Klassik. Ich habe gleich mal als erstes für Sie Franz Schubert, der erste Satz aus seiner Sinfonie Nummer 5.
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0: Er verzaubert die Tasten des Klaviers. Star-Pianist live over Ansnes am Sonntagvormittag hier bei Klassik Radio. Das war der zweite Satz, den er gespielt hat aus Joseph Haydns Klavierkonzert Nummer 3. Wunderschön. Ja, schönen Sonntag für Sie. Für viele am Wochenende. So das kleine Ferienglück kann ich mir vorstellen. So ein paar Stunden am Wasser, wenn das Wetter passt, im Freibad oder am See. Oder wenn es in der Nähe liegt, vielleicht sogar am Meer. Wo stürzen Sie sich eigentlich am liebsten so richtig schön in die Fluten?
1: Lieber im Freibad, weil es da meistens leichtere Ein- und Ausgänge gibt, um ins Wasser zu kommen, es meistens ein bisschen sauberer ist.
2: See, weil da alles voller Natur ist und es auch viel weniger Menschen gibt.
3: Meer, da ist mehr los. Also optisch und akustisch, wegen Wellen und so.
0: Ich bin auch mehr der Fan des Meers, aber dafür müssen wir ein bisschen länger fahren. Also jedes Nass hat seine Vorteile und wir schwimmen jetzt sozusagen zur schönsten Musik mit dem Una Furtiva Lagrima von Donizetti.

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2: Schönen Mittag wünsche ich Ihnen nochmal. Weiß ja nicht, was Sie geplant haben. Ich finde, manchmal muss man auch gar nichts planen am Wochenende, sondern einfach mal 2 Gänge runterschalten und einfach genießen oder sich mal so schöne Gedanken machen und die Sonne auch so ein bisschen genießen. Also, das können wir alles machen und wir haben auf jeden Fall für alle Gelegenheiten die richtige Musik. Zum Beispiel jetzt kommt die Pastoral von Lars-Erik Larsen.
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Eine Hommage an das Kino war das von Ennio Morricone. Beste Filmmusik am Mittag hier bei Klassikradio. Ja, und an diesem Wochenende, wenn man mal ins Klassikradioland schaut, da gibt es jede Menge Konzerte, da ist jede Menge los in Deutschland, Österreich, der Schweiz. In Montreux, da klingt zum Beispiel der Name nach Sommerabend am See. Dort feiert nämlich das Jazzfestival seine 60. Ausgabe und ist längst ja so ein Stück europäischer Musikgeschichte mit Jazz im Herzen und ganz viel drumherum. In Wien, ja, da feiert das Donauinselfest sein großes Finale. In Thüringen, da bringt das Ruderstadt-Festival Folk, Weltmusik und ganz viel Sommergefühl in die Stadt. Also man kann sagen, drei Länder, drei ganz eigene Festivalgefühle und überall dieselbe schöne Idee, wie ich finde. Nämlich Musik bringt ja die Menschen zusammen, egal ob am Genfersee, an der Donau oder mitten in Thüringen oder mit Klassikradio. Hier La Bohème von Puccini.

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8: Kurz nach halb eins, schönen Sonntagmittag. Viel Lärm um nichts, so heißt ja ein berühmtes Shakespeare-Stück. Und heute feiert ein Kleidungsstück 80. Geburtstag, da gab es auch viel Lärm. Welches Kleidungsstück das gewesen ist, wir reden drüber nach der Capriel Suite.
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Der zweite Satz aus Beethovens 7. Sinfonie hier bei Klassikradio. Schönen Sonntagmittag wünsche ich Ihnen. Also, wenn es heute richtig warm bei Ihnen ist, dann natürlich Badehose und ganz wichtig, Bikini einpacken. So klang das damals, ne? Der Bikini-Song, passend vielleicht jetzt zum Ausflug zum Badesee. Und heute vor 80 Jahren, da hat es ja eine Revolution eben in der Modewelt gegeben. Der erste Bikini wurde da vorgestellt. Der passte damals in eine Streichholzschachtel und sein Erfinder Louis Réa warb damit, dass der echte Bikini sogar durch einen Ehering gezogen werden kann. Allerdings hat kein Model gewagt, dieses minimalistische Badekleid damals zu tragen. Und so musste Réa eine Nackttänzerin damals engagieren, um Werbung zu machen. Und bis sich der Bikini dann durchsetzte, hat es ja mehrere Jahrzehnte gedauert. In vielen Schwimmbädern ist er aber mittlerweile top und auch jederzeit willkommen. Damals, in den 60er Jahren, war er noch verboten. Und heute ist er noch völlig normal, das wissen wir. Das ist genauso normal wie die Badehose oder Badeanzug. Also viel Lärm damals um nichts, aber das war eben damals so die Zeit. Und wir gehen noch weiter zurück in der Zeit und genießen jetzt Johann Christian Bach, den zweiten Satz aus seinem Oboenkonzert in F-Dur.

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2: Ist ja heute so ein richtig sportlicher Sonntag, habe ich gesehen. Also heute wird ja wieder WM ausgetragen und dann gibt es ja noch die Radfahrer, die unterwegs sind und dann die Autos mit 1000 PS. Was da genau heute ansteht, werden wir gleich erfahren, aber jetzt erstmal Gang runterschalten und das mit der Pergün-Suite. Hier ist der Sollweigslied.
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Limbarikat. Mysteriös war das hier bei Klassikradio. Feinste Klassik an diesem Sonntag. Und man kann auch sagen, dieser Sonntag, der hat heute zwei sportliche Geschwindigkeiten, also unterschiedliche Geschwindigkeiten. Bei der Tour de France, da geht's da auf die zweite Etappe von Tarragona nach Barcelona mit unglaublichen Höhenmetern. Ich bewundere diese Radfahrer, was die da leisten. Also alles andere als gemütliches Sonntagsradeln. Und wenn wir nach Silverstone schauen, das startet ja heute Nachmittag für die Formel-1-Fans der große Preis von Großbritannien. Also man kann sagen, heute ein Sonntag, der alle Bewegungen mit sich bringt, ob mit Pedalen oder ganz einfach mit 800 PS. Aber ich persönlich, ich setze jetzt auf eine ganz andere Energie, musikalische Energie von Mozart, Ouvertüre aus der Zauberflöte.

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7: Kurz nach 13:30 begleiten wir Sie natürlich gerne in diesen Sommersonntag. Ist ja auch einiges unterwegs, denke ich mal. Die Sommerferien haben in vielen Bundesländern ja begonnen. Und da tut sich einiges auf den Straßen. Wenn Sie gerade im Stau stehen, bleiben Sie gelassen. Am besten jetzt auch mit unserer Musik. Es geht bei uns Richtung Italien ohne Stau. Die italienische Symphonie von Felix Mendelssohn Bartholdy. Gute Fahrt.
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Das englische Hornkonzert von Josef Viala hier bei Klassikradio. Ja, so langsam geht dieser Sonntagmittag bei mir zumindest jetzt in die letzte Runde. Ab 14 Uhr übernimmt meine Kollegin Sabrina Gander, begleitet sie weiter durch den Nachmittag. Und falls dieser Tag bei Ihnen bisher noch keinen großen Plan hat, das kommt ja vor am Sonntag, vielleicht ist genau das gar nicht so schlecht, wie ich finde. Denn manchmal entstehen ja die schönsten Sonntagsmomente nicht aus Terminen, sondern ganz einfach aus dem, was einfach passiert oder ganz einfach nicht passiert. Deswegen bleiben Sie gelassen, bleiben Sie entspannt. Und ich habe jetzt genau für alle Momente die richtige Musik. Zwischen Mittag und Nachmittag nehme ich Rachmaninow sein zweites Klavierkonzert, daraus der wunderbare zweite Satz. Naja, und dann geht es dann morgen in eine neue Arbeitswoche. Ich begleite Sie dann schon mal rein. Morgen treffen wir uns wieder hier bei Klassikradio ab 7 Uhr. Bis dann, noch schönen Sonntag für Sie.

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6: Ja, schönen Sonntagnachmittag. Vielleicht haben Sie heute ja auch Familienbesuch oder mal wieder Zeit und Ruhe, um so ein richtig schönes Buch zu lesen. Ja, der Sonntag wird auf jeden Fall jetzt noch mal ein bisschen gemütlicher, muss man schon sagen. Und wir haben jetzt ein Stück, das für Tiefenentspannung sorgt. Edward Elgers Pleading hören wir jetzt. Und Ihnen damit ein schönes Wochenende.
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Das war Hans Zimmers Tennessee aus dem Film Pearl Harbor. Noch mehr Filmmusik gibt's bei uns live dieses Jahr wieder bei Klassik Radio live im Konzert. Unsere Tourneedaten und natürlich die Tickets, die Sie sich jetzt schon sichern können, gibt's online bei Klassik Radio. Und wir verwöhnen Sie jetzt mit einem, ich würde mal sagen, der produktivsten Dirigenten seiner Generation. Mit über 400 Alben, die auf seinen Namen gehen. Es ist sowieso in die Musikgeschichte eingegangen, aber nicht nur das. Er hat mal was ganz Schönes gesagt, und zwar nur die Musik zählt in seinem Leben. Neeme Järvi hören wir jetzt mit dem Detroit Symphony Orchestra und der Humoresque in Gestur von Antonín Dvořák.

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1: Ja, Sonntagnachmittag hier bei Klassikradio und vielleicht haben Sie es auch schon geschafft, dass Ihr Nervensystem total auf Wochenendmodus eingestellt ist. Ich liebe es immer, wenn man so in seinem ganz eigenen Biorhythmus wieder unterwegs sein darf am Tag. Dazu genießen wir jetzt Superstar Lang Lang am Klavier gleich mit Nigel Hess Klavierkonzert und zwar The Love. Und davor noch Robert Fuchs, wunderschöne Klänge. Die Sinfonie Nummer 2 in Esto jetzt mit dem zweiten Satz Andante.
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Wolfgang Amadeus Mozarts, der Vogelfänger bin ich ja. Aus Die Zauberflöte war das hier das wunderbare Stück für Oboe und Orchester. Ja, liebe Grüße an alle, die heute vielleicht nochmal beim Filmfest München unterwegs sind, letzter Tag von diesem großartigen Ereignis. Ja, und apropos Ereignis, ich finde, dazu braucht es ja immer für so ein tolles Event richtig gute Musik. Es kommt ein Stück, das zeitlos schön ist und vor allem für ganz besondere, nicht nur Events, Situationen, Hochzeiten, immer wieder hergenommen wird. Zu Recht. Es geht von der ersten Minute an unter die Haut. Das Ave Maria von Johann Sebastian Bach und Charles Gounod hören wir jetzt in der Orchesterversion hier bei Klassikradio.

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Die erste Frau, die den Oscar für die beste Filmmusik damals für den Film Emma gewonnen hat. Ja, und sie ist auch nicht mehr wegzudenken aus der Welt der Soundtracks. Rachel Portman hören wir jetzt. Und übrigens eine weitere Oscar-Nominierung gab es auch für Gottes Werk und Teufels Beitrag. Ja, und dieses wunderbare Stück, das hören wir jetzt von ihr.

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7: Vielleicht haben Sie ja auch gerade Besuch und es wird gegrillt, gefeiert oder Sie genießen einfach mal Zeit mit der Familie. Sonntage sind, finde ich, besonders schön. Ja, und wir hören dazu jetzt auch noch gleich Klavierklänge von Murray Pariah, Superstar am Flügel mit dem Klavierkonzert Nummer 4 in A-Dur von Johann Sebastian Bach. Ist er gleich hier mit dabei? Ja, und davor noch weltberühmte Musik von Johannes Brahms. Der ungarische Tanz Nummer 11 in D-Moll darf Sie jetzt so richtig durch den Nachmittag mitnehmen.
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Antonio Salieris Sinfonie in D-Dur. Wunderschön, oder? Und zeitlos schön, finde ich vor allem. Das war der zweite Satz Larghetto, den wir hier gehört haben bei Klassikradio. Jetzt kommen wir zu einer sehr, ich finde schon besonders feinfühligen Dame an der Geige, die seit sie 20 Jahre alt ist, nicht mehr wegzudenken ist an diesem Instrument und auf den Bühnen dieser Welt. Sie hat mal in einem Interview was total Schönes erzählt, dass sie aufgewachsen ist in einem Haus voller Musik und sie hat so ganz frühe Kindheitserinnerungen, dass sie in der Früh immer schon, wenn sie die Augen aufgemacht hat, aus der Küche, wo ihre Eltern schon waren, so die ersten Klänge gehört hat, weil immer Musik lief in diesem Haus. Ja, und vielleicht fühlt sie sich deswegen ja auch sowohl auf den Bühnen und mit den größten Orchestern der Welt. Tasman Little hören wir jetzt mit dem BBC Symphony Orchestra und The Lark Ascending, die Romanze für Violine und Orchester von Ralph Vaughan Williams, jetzt hier bei Klassikradio.

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3: Im Studio Holger Dilk, guten Tag. Pistorius rechnet mit Verpflichtungen für Litauen-Brigade. Brasilien und Norwegen treffen bei WM aufeinander, Mexiko spielt gegen England. Verteidigungsminister Pistorius geht davon aus, dass für die Litauen-Brigade auch Soldatinnen und Soldaten verpflichtet werden müssen. Das hatte der Bild am Sonntag gesagt. Bisher konnte die Mehrzahl der Dienstposten mühelos mit Freiwilligen besetzt werden, sagte Pistorius. Das wird aber nicht reichen. Bis Ende kommenden Jahres soll die Truppe mit fast 5000 Soldatinnen und Soldaten komplett sein, um die Ostflanke der NATO zu verstärken. In Erfurt geht heute der AfD-Bundesparteitag zu Ende. Zum Abschluss sprechen die Parteichefs Weidel und Chrupalla. Beide wurden gestern im Amt bestätigt. Begleitet wurde der Parteitag von Protesten zehntausender Menschen. Größere Zwischenfälle blieben laut Polizei gestern aus. Bei der Fußball-WM geht es um die nächsten Viertelfinaltickets. Brasilien und Norwegen treffen in der Nacht im Achtelfinale aufeinander. Am frühen Morgen unserer Zeit gibt es dann das Duell Mexiko gegen England. Marokko und Frankreich stehen bereits als Viertelfinalisten fest.
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4: Ja, und wir dürfen Sie es wieder verwöhnen mit der Crème de la Crème, der schönsten Musik, die Sie ja in die Hall of Fame gewählt haben. 4 Hits nonstop daraus jetzt für Sie. Und mit dabei unglaublich leidenschaftliche Klänge aus Italien gleich. Von Giacomo Puccini, das Visi d'arte, Visi d'amore aus der Oper Tosca. A la Turca hören wir gleich die wunderbare Klaviersonate in A-Dur von Wolfgang Amadeus Mozart und fangen jetzt schon an mit Jan Vogler am Cello und unglaublich romantischen Klängen von Felix Mendelssohn Bartholdy. Hier kommt Auf Flügeln des Gesanges.
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auch an diesem Sonntag. Für Sie nur das Beste. Musik nonstop. 4 um 4 waren das. Die schönste Musik aus der Klassikradio Hall of Fame. Und das war gerade Johann Pachelbels Kanon in D-Dur. Ja, wir machen weiter mit Musik, die passend ist zu einem Sonntagnachmittag, der so richtig tief unter die Haut gehen darf. Das Nervensystem muss mal wieder auf Level 0, finde ich, bevor die neue Arbeitswoche ansteht. Und das können wir jetzt ganz wunderbar mit spektakulärer Musik von Paolo Vivaldi, der sich immer wieder von

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6: Wochenende genießen und vielleicht haben Sie ja auch gerade die Familie um sich und freuen sich, dass Sie nichts vorhaben ansonsten, außer vielleicht einen Superstar jetzt live zu erleben. Ja, also quasi sitzen Sie in der ersten Reihe, wenn David Garrett gleich auf die Bühne kommt. Wir hören ihn nämlich gleich mit Sergei Rachmaninows Vocalize. Ja? Und davor genießen wir noch ein Konzert für 4 Gitarren von Antonio Vivaldi. Und die weltberühmte amerikanische Suite kommt jetzt von Antonín Dvořák.
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Das war David Garrett hier mit Rachmaninows Vocalize bei Klassik Radio. Ja, und jetzt kommt eines dieser Stücke an diesem Sonntagnachmittag, bei dem viele sofort sagen, ach ja, das kenne ich. Ja? Dabei hätte der Komponist wahrscheinlich nie gedacht, dass seine Musik einmal zu den beliebtesten Klassik-Hits überhaupt gehören würde. Die Vorlage zu den Bildern einer Ausstellung entstand übrigens nach einem Rundgang durch eine Kunstausstellung und jedes Stück erzählt musikalisch das Bild, das er gerade vor Augen hatte. Ja, und zum Schluss steht dann nochmal so ein echter Monument, kraftvoll und mitreißend. Also kein Wunder, dass das große Tor von Kiew für viele zu den absoluten Lieblingsstücken der Klassik gehört. Zurücklehnen, ganz laut aufdrehen, würde ich sagen, und Modest Mussorgskis Das große Tor von Kiew aus Bilder einer Ausstellung jetzt einfach nur genießen.

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4: Im Studio Holger Dilk, guten Tag. AfD-Spitze bekräftigt Machtanspruch zum Ende des Bundesparteitags. Brasilien und Norwegen treffen bei WM aufeinander, Mexiko spielt gegen England. Die AfD-Spitze hat zum Abschluss des Bundesparteitags in Erfurt ihren Machtanspruch bekräftigt. Man will raus aus der Opposition und rein in Regierungsverantwortung. AfD-Chef Rupalla gab Wahlsiege in Sachsen-Anhalt, Mecklenburg-Vorpommern und Berlin als die nächsten Ziele aus. Er sprach aber auch über die Bundestagswahl 2029. Seine Co-Chefin Weidel blies ins gleiche Horn. Begleitet wurde der AfD-Parteitag von Protesten zehntausender Gegendemonstranten. Um die Ostflanke der NATO zu verstärken, baut die Bundeswehr eine Litauen-Brigade auf. Verteidigungsminister Pistorius rechnet damit, dass nicht genügend Freiwillige zusammenkommen. Das hat er der Bild am Sonntag gesagt. Heißt, es müssen Soldaten verpflichtet werden, nach Litauen zu gehen. Brasilien gegen Norwegen, das ist das nächste Duell bei der Fußball-WM. Für beide geht es in der Nacht um den Einzug ins Viertelfinale. Danach kommt es zum Duell von Mexiko und England. Die ersten beiden Viertelfinalteilnehmer der WM stehen bereits fest. Es sind Marokko und Frankreich.
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5: Ja, an diesem Sonntagnachmittag haben Sie hoffentlich auch mal Zeit wieder für sich. Ich weiß ja nicht, wie es Ihnen geht unter den ganzen To-Dos, die man so abarbeitet unter der Woche. Da fehlt manchmal so die Pause für einen selbst dazwischen. Ne? Dürfen Sie sich jetzt aber gerne nehmen. Und wir haben dazu auch die richtige Musik, die gleich zum Beispiel aus Hollywood kommt. James Horners Cocoon, die Musik zum Titelabspann des Films, ist mit dabei. Glück ist genug aus den Kinderszenen von Robert Schumann. Und ja, wenn wir schon beim Träumen sind, gibt's jetzt das Oboenkonzert in A-Dur von Johann Sebastian Bach. Hier kommt daraus der wunderschöne zweite Satz, Laghetto.
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Das war Wolfgang Amadeus Mozarts Hornkonzert in Esto. Der erste Satz, Allegro. Und wenn Sie sich gedacht haben, Mensch, wer hat das so wunderbar gespielt? Felix Klieser haben wir hier am Horn gehört, der Superstar. Ja, und jetzt kommen wir zu Filmmusik. 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Und hier geht schon mal ein bisschen Richtung Vorgeschmack dazu. Filmmusik nämlich jetzt von James Horner, Cocoon, die Musik zum Titelabspann des Films, eingespielt vom Klassikradio Pops Orchestra.

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5: Ja, wunderbaren Nachmittag. Vielleicht haben Sie auch Freunde heute da, genießen einfach, wenn es ein bisschen wuselt überall und ja, man Zeit hat, um auch mal so ein paar Takte mehr zu sprechen. Wir haben dazu die richtige Musik. Gleich gibt es von Robert Schumann das Adagio und Allegro, ganz tolle Pianomusik und jetzt schon ein Flötenkonzert von Antonio Vivaldi. Hier kommt in C-Moll das 10. von ihm mit Largo daraus und eingespielt mit Originalinstrumenten, die Dresden Barock Solos.
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Camille Saint-Saëns war das, das Konzertstück für Horn und Orchester in F-Moll haben wir von ihm hier gerade gehört. Ja, und der Sonntagnachmittag, der ist ja so, dass man hoffentlich nicht auf die Uhr schaut. Ja. Also das geht mir immer so an Sonntagen, dass ich nicht weiß, wie viel Uhr es ist und was man noch zu tun hat, sondern einfach so ein bisschen durch den Sonntag fließt, ganz gemütlich. Dann weiß ich immer, das ist ein richtig perfekter Sonntag. Und ich habe mal gelesen, man sollte sich gerade bevor die neue Woche wieder losgeht, keine To-Do-Liste machen, sondern What-I-Did-Liste. Also alles, was man letzte Woche geschafft hat, sich mal so ein bisschen ja, symbolisch auf die Schulter klopfen, damit man auch mit einem Lächeln wieder morgen dann in die neue Woche geht. Also jetzt bis dahin einfach nur entspannen, genießen, dass Sonntag ist. Und das tun wir jetzt mit der richtigen Musik dazu. Charles Everson kommt mit dem Concerto Nummer 6 in D-Dur. Daraus jetzt der vierte Satz, Più Allegro.

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7: Im Studio Holger Dilk, guten Abend. AfD-Spitze bekräftigt Machtanspruch zum Ende des Bundesparteitags. Brasilien und Norwegen treffen bei WM aufeinander, Mexiko spielt gegen England. Die AfD-Spitze hat zum Abschluss des Bundesparteitags in Erfurt ihren Machtanspruch bekräftigt. Man will raus aus der Opposition und rein in Regierungsverantwortung. AfD-Chef Rupala gab Wahlsiege in Sachsen-Anhalt, Mecklenburg-Vorpommern und Berlin als die nächsten Ziele aus. Er sprach aber auch über die Bundestagswahl 2029. Seine Co-Chefin Weidel blies ins gleiche Horn. Begleitet wurde der AfD-Parteitag von Protesten zehntausender Gegendemonstranten. Verteidigungsminister Pistorius geht davon aus, dass für die Litauen-Brigade auch Soldatinnen und Soldaten verpflichtet werden müssen. Das hatte der Bild am Sonntag gesagt. Bisher konnte die Mehrzahl der Dienstposten mühelos mit Freiwilligen besetzt werden, so Pistorius. Das wird aber nicht reichen. Bei der Fußball-WM geht es um die nächsten Viertelfinaltickets. Brasilien und Norwegen treffen in der Nacht im Achtelfinale aufeinander. Am frühen Morgen unserer Zeit gibt es dann das Duell Mexiko gegen England. Marokko und Frankreich stehen bereits als Viertelfinalisten fest.
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8: Ja, wunderbaren Sonntagabend. Den haben Sie hoffentlich schon. Und wir sorgen dafür, dass die Mundwinkel jetzt noch ein bisschen weiter nach oben gehen. Gleich gibt's Berenice von Georg Friedrich Händel zu genießen. Ganz ausnahmslos schönes Stück. Genauso wie das Trompetenkonzert in E-Dur von Johann Nepomuk Hummel. Und jetzt gibt es Musik, die Geschichte geschrieben hat. Johann Sebastian Bachs Präludium in C-Dur aus dem wohltemperierten Klavier.
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Georg Friedrich Händels Berenice, Andante la Ghetto war das, ja, hier bei Klassikradio. Ich bin ja so ein Mensch, ich spreche mit meinen Pflanzen. Ja? Ich glaube ja immer, dass wenn man mit denen ganz lieb redet, dann geht es ihnen auch besser. Ich tue das aber auch mit Tieren. Und ich bin da gar nicht alleine. Ne? Ich weiß, im Klassikradioland gibt es viele, die das auch machen. Und wenn es auch einem selber noch gut tut. Ja? Aber mit Tieren, viel gesprochen, hat auch der nächste Komponist. Und er hatte unfassbar viele Haustiere. Sogar einen kleinen Star und einen Hund, Katzen und alles, was eben so einem das Herz ein bisschen erwärmt. Wolfgang Amadeus Mozart. Wir hören von ihm jetzt die Sinfonie Nummer 41 in C-Dur mit dem dritten Satz. Minnen. Viel gesprochen hat auch der nächste Komponist und er hatte unfassbar viele Haustiere. Sogar einen kleinen Star und einen Hund, Katzen und alles, was eben so einem das Herz ein bisschen erwärmt. Wolfgang Amadeus Mozart.

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4: Ja, an diesem Sonntagabend, an dem das Filmfest in München so langsam Adieu oder Servus sagt, genießen wir jetzt gleich Musik von Felix Mendelssohn Bartholdy. Das Klavierkonzert Nummer 1 in G-Moll gibt's gleich. Und dazu jetzt schon zu Beginn von Alessandro Marcello, was ganz Besonderes, das Oboenkonzert in D-Moll mit dem zweiten Satz jetzt. Adagio.
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Das war das Andante aus dem ersten Klavierkonzert von Felix Mendelssohn Bartholdy. Ja, und so langsam geht dieser Sonntag so Richtung Abend und vielleicht werfen Sie gedanklich schon mal so einen kleinen Blick auf die neue Woche. Da warten schöne Open-Air-Kinoabende vielleicht auf den einen oder anderen. Ein spannendes Spiel noch bei der Fußball-Weltmeisterschaft, ein Treffen mit Freunden oder einfach ein Termin, auf den Sie sich ja vielleicht auch schon so ein bisschen länger freuen. Also, ich hoffe, es sind in den nächsten Tagen ganz viele Highlights dabei, an die Sie jetzt schon denken, damit die neue Woche mit einem Lächeln so ganz langsam morgen beginnen darf. Und für den Moment gilt aber jetzt einfach nochmal durchatmen und den Sonntagabend genießen. Tun wir jetzt mit der richtigen Musik hier bei Klassikradio. Johann Friedrich Fasch kommt mit dem ER2 aus seiner Ouvertüren-Suite in B-Dur.

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6: Ich wünsche Ihnen einen entspannten Sonntagabend und ganz liebe Grüße nach Mönchengladbach. Dort startet in diesen Minuten die Millennium Symphony Open Air Tour von David Garrett, der Mega-Geiger. Und im Oktober kommt dann auch schon sein neues Album raus. Wir schauen mal rein. Nach Grieg, Mozart und Händel, der macht den Anfang. Sein erstes Concerto Grosso. Das ist der 5. Satz.
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0: die herrliche Morgenstimmung von Edvard Grieg aus seiner Pekin-Suite. Gerade spielt Stargeiger David Garrett seine Millennium Symphony Open Air Tour in Mönchengladbach. Gerade auf Tour und dann auch nochmal eben ein neues Album aufnehmen. Im Oktober, da dürfen wir uns auf Immortal freuen. Und das hier, das hat er uns im Interview erzählt.
1: Die Idee des Albums, deswegen auch der Name, ist die zeitlosesten Komponisten, das, was wirklich über die Jahrhunderte uns immer noch sozusagen fasziniert, die größten Komponisten sozusagen ein Tribute zu zollen mit diesem Album. Deswegen auch der Name Immortal, unsterblich. Das sind für mich die unsterblichsten Komponisten über die letzten 300-400 Jahre.
0: Bach, Debussy, Tchaikovsky, aber auch John Williams ist mit dabei.
1: Das wirklich über die Jahrhunderte uns immer noch sozusagen fasziniert, die größten Komponisten sozusagen ein Tribute zu zollen mit diesem Album. Deswegen auch der Name Immortal, unsterblich. Das sind für mich die unsterblichsten Komponisten über die letzten 300-400

0: ihm, ob es Indiana Jones ist, ob es Star Wars ist, ob es auch Schindlers Liste ist.
1: Wirklich, John Williams, der Meister der Filmmusik. Das gesamte Interview zum Nachlesen von David Garriott, das finden Sie online bei Klassik Radio. Und hier jetzt beste Filmmusik von Patrick Doyle. Das ist Throw the Coins aus Sinn und Sinnlichkeit.

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7: Wir sind in der heißen Phase. Die Sommerferien gehen los. Hamburg, Berlin und Brandenburg starten jetzt in die letzte Woche vor den Ferien. Das bedeutet Zeugnisse. Und über Noten zu sprechen, das ist gar nicht mal so leicht. Was dabei helfen kann, das erzähle ich Ihnen gleich nach Arcangelo Corelli. Sein viertes Concerto Grosso, das ist der vierte Satz.
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Der dritte Satz von Peter Tschaikowskis herrlicher Streicherserenade in C-Dur. Bei Klassikradio am Sonntagabend. Langsam aber sicher startet das Klassikradioland in die Sommerferien. Und das bedeutet Zeugnisse. Darüber zu reden ist nicht immer so leicht für die Kids. Für alle, die sich unsicher fühlen, hilft es auf jeden Fall schon mal, eine Vertrauensperson beim Gespräch mit den Eltern dabei zu haben. Vielleicht sind das ja Oma und Opa oder die besten Freunde. Dann gibt es aber auch noch eine andere Hilfestellung, und zwar die Nummer gegen Kummer, die sich gerade besonders mit der Zeugnisproblematik befasst, für Eltern und für die Kinder. Die geben Tipps für beide Parteien, wie man am besten mit schlechten Noten umgehen kann. Ganz viel Erfolg in dieser Zeit und immer dran denken, nach dem Zeugnis kommen die Sommerferien. Und die lassen sich besonders gut mit Musik von Beethoven genießen. Seine erste Klaviersonate, das ist der zweite Satz.

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2: Sonntagabend. Liebe Grüße an alle, die noch im Auto sind, auf dem Weg nach Hause. Ich hoffe, Sie kommen gut durch. Der ADAC, der meldet hohe Staugefahr. Gleich erzähle ich Ihnen, wo Sie gerade ein komplettes T-Rex-Skelett bekommen können. Das war mein persönlicher Traum als Kind. Das erzähle ich Ihnen nach Schumann und Bach. Das ist Bachs Concerto in D-Moll, der 2. Satz.
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Ein wunderschöner Walzer, inspiriert von Italien, von Johann Strauss Sohn. Das war Wo die Zitronen blühen bei Klassikradio. Am Sonntagabend schön zu Hause entspannen und falls Sie noch ein wenig Deko für zu Hause brauchen, dann können Sie ein komplettes T-Rex-Skelett kaufen. Ein Tyrannosaurus-Rex-Skelett namens Gus. Das wird bei Sotheby's in New York versteigert. Das ist super gut erhalten und wohl das erste Mal, dass man ein Dino-Skelett ersteigern kann, das über 50% echt ist. Das Problem ist nur, Gus ist fast 12 Meter lang. Also dann doch eher etwas für den Garten. Am 14. Juli wird Gus versteigert und ich bin schon gespannt, welcher Jurassic Park-Liebhaber ihn schnappen wird. Durch die letzten Wochenendstunden begleitet uns jetzt Luigi Boccherini. Sein achtes Konzert fürs Cello. Das ist der zweite Satz.

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2: Wie schön, dass wir den Sonntagabend zusammen genießen. Ich habe gleich spannende Neuigkeiten aus der Welt der Filmmusik für Sie. Es geht um Christopher Nolans Odyssee. Gleich mehr dazu nach romantischen Klängen von Antonin Dvorak. Das ist sein 8. slawischer Tanz.
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Die 39. Symphonie von Wolfgang Amadeus Mozart. Der dritte Satz bei Klassikradio. Gerade laufen ja wirklich einige sehr gute Filme im Kino. Von Obsession über Backrooms bis zu Supergirl. Und jetzt Mitte Juli kommt dann auch noch der nächste Christopher Nolan-Film dazu. Er verfilmt Die Odyssee nach der alten griechischen Sage. Und wir haben jetzt Neuigkeiten über die Musik zum Film von Ludwig Göransson. Es wird kein Orchester geben. Auf Wunsch von Nolan, weil er möchte, dass sich die Musik authentisch anfühlt. Also möchte er griechische Instrumente. Darunter unter anderem die Leier, die hört sich so an. Und eine Art griechische Flöte, die Aulos. Ein wenig gewöhnungsbedürftig, aber so wie man Göransson kennt, wird das wahrscheinlich der Hammer. Wir werden die Filmmusik ab übernächste Woche hören können. Auf jeden Fall Spannung für das Megaprojekt. Bis dahin die beste Filmmusik bei Klassikradio. Aus Das Leben der Anderen von Gabriel Jarret. Das ist Gesichter der Liebe.

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2: Sonntagabend, die Sonne geht unter und wir genießen die letzten Stunden vom Wochenende mit herrlicher Filmmusik, die es beinahe nicht gegeben hätte. John Williams' E.T. Mehr dazu gleich nach Ballettklängen von Peter Tschaikowski aus Dornröschen. Und den Anfang, den macht Johann Friedrich Fasch. Sein Concerto in D-Dur. Das ist der zweite Satz.
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passt wirklich immer. Der festliche Herbst von Antonio Vivaldi aus seinen 4 Jahreszeiten bei Klassikradio. Und jetzt eine legendäre Zusammenarbeit aus Hollywood für ihren Sonntagabend, zu der es beinahe nie gekommen wäre. Regisseur Steven Spielberg und Filmmusiklegende John Williams. Spielberg, der hatte sich schon vor den ersten gemeinsamen Film in die Musik von John Williams 4 Jahreszeiten bei Klassikradio. Und jetzt eine legendäre Zusammenarbeit aus Hollywood für ihren Sonntagabend, zu der es beinahe nie gekommen wäre. Regisseur Steven Spielberg und Filmmusiklegende John Williams.

nächsten Film orchestrieren zu dürfen. Die beiden, die haben sich wirklich gefunden. Und das hier, das ist einer ihrer berühmtesten Zusammenarbeiten. E.T. Das Klassikradio Pops Orchestra spielt für uns das Flying Theme.

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1: In einer halben Stunde spielt Brasilien gegen Norwegen bei der Fußball-WM. Leider keine Fußball-WM mehr für Deutschland, aber hey, die Schweiz, die ist immer noch drin. Und wie wir trotzdem noch Weltmeister werden können, das erzähle ich Ihnen gleich. Nach Beethovens Für Elise und Felix Mendelssohn Bartholdy. Seine 8. Symphonie, das ist der 2. Satz, gespielt vom Gewandhausorchester Leipzig.
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Robert Schumanns Frühlingssymphonie für den ruhigen Sommerabend mit Klassikradio. Das war der zweite Satz. In 15 Minuten spielt Brasilien gegen Norwegen. Und auch wenn die Schweiz noch eine Chance bei der Fußball-WM hat, für Deutschland ist es leider gelaufen. Für dieses Jahr wenigstens. Gute Chancen haben wir immer noch nächstes Jahr bei der Frauenfußball-WM. Die findet in Brasilien statt und die deutschen Frauen, die sind auf jeden Fall mit dabei. Also die Trikots schon mal schön aufbewahren. Qualifiziert haben sich unter anderem dann auch noch Dänemark, Frankreich, Spanien, Argentinien und Kolumbien. Und das Coole ist, viele der Arenen kennen wir schon aus der WM 2014. Die meisten, die wurden dann einfach renoviert, also doppelt gut für Brasilien. Vielleicht wird es dann ja nächsten Juni was mit dem Sommermärchen. Wir freuen uns drauf. Jetzt mit Johannes Brahms an unserer Seite. Seine erste Symphonie. Das ist der zweite Satz.